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1: Autobahn ist in der noch einmal. Zwischen Bernburg und Fühl ist ein 3 Kilometer Stau vor einer Baustelle. Autobahn 1, aus einer Baustelle in Bremen.
2: And the police have estimated the people stranded on the M25 west of London should expect to be there for at least another 4 hours. Police also stressed the drivers not to leave their vehicles.